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1: Hallo zusammen, hier ist wieder Frank Fleming mit der Musikkiste. Und in der heutigen Ausgabe möchte ich auf meiner Zeitreise des Ostrock an die letzte Sendung anknüpfen und mit euch zusammen in die Jahre 2007 und 2008 gehen. Ein Blick ins Musikarchiv verrät uns, dass gerade Künstler der dritten Generation mit ostdeutschen Wurzeln seit 2004 auch kommerziell sehr erfolgreich waren. Nach Silbermond, Annette Louisan, Clüso oder Rosenstolz trat 2008 die Dresdner Band Polarkreis 18 ins Rampenlicht. Sie hören wir zum heutigen Einstieg mit ihrem Hit Allein, Allein.

Kreis 18 wurde bereits 1997 in Dresden gegründet und veröffentlichten 2004 ihr erstes und zum kostenlosen Download angebotenes Album. 2006 belegte die Band den zweiten Platz beim F6 Music Award und ging als Sieger des Plug-In-Festivals hervor, was ihnen einen Plattenvertrag bei Motor Music einbrachte. 2008 traten sie als Vorband der Smashing Pumpkins auf und stürmten mit der eben gehörten Filmmusik des Streifens Krabat die deutschen Singlecharts. Weitere Plattenveröffentlichungen folgten, ehe sich die Band 2012 aus der Öffentlichkeit zurückzog. Wie wir bereits in den vergangenen Sendungen feststellen mussten, war es vor allem für Bands und Künstler der zweiten Generation nach 1990 recht schwierig, ihren Lebensunterhalt ausschließlich mit Musik zu verdienen. Aber auch die alten Bands hatten es nicht leicht, zumal dann, wenn sie sich mit ihren Texten von der offiziellen Geschichtsschreibung der Sieger distanzierten. Die Band City hatte, wie damals schon 88, 89 mit dem Album Casablanca, auch 17 Jahre nach der Wende den Mut, die Dinge beim Namen zu nennen und wurde dafür erneut von Mainstream ignoriert bzw. aus den Sendelisten regelrecht verbannt. Gerade deshalb ist es mir ein Bedürfnis, den nächsten Song für euch zu spielen. Hier sind City mit Bummiland.

Ihr hört Franks Musikkiste mit Musik aus dem Jahre 2007 und 2008 aus ostdeutschen Landen. Gerade beim eben gehörten Song stellen sich bei mir immer wieder gemischte Gefühle ein. Es gibt Tage, da bringt mich dieses Lied wegen der Erinnerung an Meister Nadelöhr und Himbeerbrause zum Lachen. Es gibt aber auch Tage, da macht mich dieses Lied traurig und wütend. Ich denke an meine Eltern und deren Lebensleistung in diesem untergegangenen Land, in dem angeblich überhaupt nichts war. Okay, Schluss mit den Sentimentalitäten, sonst kommt vielleicht noch jemand auf den Gedanken und nennt uns Jammer-Ossis. Dagegen hilft bekanntlich nur eins, ein bisschen Sarkasmus. Den beherrschte auch 2007 die Band Panko immer noch hervorragend. Hier sind André Herzberg mit seiner Viererbande mit Geld.

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Die Band Pankow über das liebe Geld. Um ganz andere, wenn nicht gar viel wichtigere Dinge, geht es dem Texter Frank Ramond, der seit 2004 alle Facetten der Gefühlswelt für die feenhafte Sängerin Annette Louisan in Worte fasst. Sie hören wir nun mit dem entspannten Stück Der Liebesbrief.

0: Ihr hört Franks Musikkiste mit Musik aus dem Jahre 2007 und 2008 und bei der Durchsicht meines Musikarchivs fällt mir auf, dass zu jener Zeit nicht allzu viel hörenswerte Neuerungen an den Start gingen. Die Klaus-Renft-Kombo brachte ihr letztes Album Abschied und Weitergehen heraus, ehe sich so nach und nach fast alle Originalmitglieder in den Rockerhimmel verabschiedeten. Von Lift, Magdeburg, Elektra und den Pudis wurden ausschließlich Neuauflagen ihrer alten Hits produziert und auch die Krankdame des Ostrock, Veronika Fischer, konnte mit ihren neuen Produktionen nicht wirklich überzeugen. Einen Hoffnungsschimmer gab es jedoch. Die verbliebenen Musiker der Band Silly starteten anlässlich des 10. Todestages von Tamara Danz eine Art Testballon mit verschiedenen Sängerinnen und Sängern in Form eines Konzerts. In dessen Ergebnis entstand dann 3 Jahre später ein furioser Neustart mit Anna Loos als neuer Sängerin. Wir jedoch hören heute von jenem denkwürdigen Konzert aus dem Jahre 2007 das wirklich unter die Haut gehende Mondklamott.
1: Es gibt ja auch Neid unter den Menschen und auch ich bin nicht frei davon. Es interessiert mich zwar nicht, was ein anderer für ein Auto fährt. Ich bin auch nicht neidisch auf sein Haus oder gar auf seine Frau, aber auf einen guten Song. Und genau auf den nächsten Song, da war ich eigentlich immer neidisch. Eigentlich ist es mein Thema, Berlin. Mondklamott!

0: Was für ein Song! Gratuliere!
1: Was für ein Song! Toni Kral und die Männer von Silly im Jahre 2007. Und das war's auch schon wieder in Franks Musikkiste mit Musik aus der jüngeren Vergangenheit und aus deutschen Gefilden. Euch allen eine gute Zeit. Bis zum nächsten Mal, euer Frank.
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1: Bei regelmäßigen Befragungen, was die Menschen im Ausland mit Tschechien verbinden, landet nach Bier, Prag und Václav Havel Eishockey ganz schnell auf den oberen Plätzen. Eishockey?
2: Lední hokej?
1: Ist in Tschechien das, was in Deutschland der Fußball ist. Zweifelsohne die beliebteste Sportart. Wichtige Nachrichten der Eishockeywelt landen auf den Tageszeitungsseiten 1. Tschechien ist in keinem anderen Sport erfolgreicher, sechsmaliger Weltmeister und Olympiasieger. Als Nationalsport wird Eishockey stark gefördert. In fast jeder Kleinstadt gibt es mindestens eine Eishalle. Fast 100.000 junge Tschechen spielen derzeit in einer Mannschaft. In Prager U-Bahnen sind mehr Jugendliche mit Eishockeyschlägern unterwegs als mit einem Fußball. Der Sport hat Tradition. In den 20er Jahren gewann Eishockey vor allem in den Zentren Prag und Pilsen an Bedeutung. Dazu beigetragen hat der seit 1929 in Poprad ausgetragene
2: Tatranský pohár.
1: Der Tatra-Pokal, der damit das zweitälteste europäische Eishockey-Turnier darstellt. Die Nationalmannschaft der ČSSR gehörte zu den dominierenden Nationalteams der 60er und 70er Jahre. Allerdings riss die Auflösung der ČSFR zunächst ein Loch in die Erfolgsgeschichte. Tschechen und Slowaken standen sich ab 1993 plötzlich in zwei Mannschaften auf dem Eis gegenüber. Dass die tschechische Eishockey-Nationalmannschaft
2: Česká hokejová reprezentace
1: als eine der ersten Eishockey-Nationalmannschaften der Welt auch schon mal gegen die Slowaken verloren hat, lassen wir an dieser Stelle unerwähnt. Die Seele des Eishockeys, so sagen es tschechische Fans, kann man nur in Tschechien so richtig spüren. Wladimír Růžička, Olympiasieger von Nagano und dreifacher Weltmeister, formulierte es so.
2: Hokej je sport, který je pro nás jako stvořený.
1: Eishockey ist ein Sport, der wie für uns geschaffen wurde.
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0: Roger Cicero, geboren am 6. Juli 1970 in West-Berlin als Sohn eines Jazzpianisten und einer Tänzerin, war ein deutscher Pop- und Jazzmusiker. Als Elfjähriger trat er bereits im Vorprogramm von Helene Vita, einer Schweizer Kabarettistin, Schauspielerin und Chansonsängerin, auf und mit 16 hatte er bereits seinen ersten Fernsehauftritt mit dem Rias Tanzorchester unter der Leitung von Horst Jankowski. Im Alter von 18 Jahren wurde er dann am Hohner Konservatorium in Trossingen aufgenommen und in den Fächern Klavier, Gitarre und Gesang ausgebildet. Von 1989 bis 1992 trat Roger Cicero mit der Gruppe seines Vaters, dem Eugen Cicero Trio, dem Horst Jankowski Trio sowie dem Bundesjugend-Jazz-Orchester auf. Er studierte Jazzgesang bis 1996 und war Gastsänger bei mehreren Gruppen, bis er 2003 schließlich das Roger Cicero Quartett gründete und später trat er mit elfköpfiger Big Band auf. Im Mai 2006 war es dann soweit, als sein erstes Soloalbum Männersachen erschien. Dieses enthielt neben 13 Kompositionen, welche überwiegend von seinen damaligen Produzenten stammten, mit Schieß mich doch zum Mond, eine deutsche Version des Klassikers von Frank Sinatra, Fly Me to the Moon.
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0: Das Album landete bis August auf Platz 3 der deutschen Charts und verkaufte sich bis Anfang 2009 über 1 Million Mal. Am 12. Mai vertrat Roger Cicero Deutschland beim Eurovision Song Contest in Helsinki mit seinem Titel Frauen regieren die Welt.
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belegte allerdings leider damals nur den 19. Platz im Finale mit 49 Punkten. Neben seiner ersten Filmrolle im Jahr 2008 im Film Hilda kam auch sein Sohn zur Welt. Es folgten weitere Alben, einige Fernsehauftritte und Synchronsprecherrollen, bis er im Jahr 2012 die Single für Nichts auf dieser Welt, den offiziellen DVB-Fansong zur Fußball-EM 2012 veröffentlichte und im Herbst desselben Jahres auch am Albumprojekt Giraffenaffen zugunsten des Kinderhilfswerks Die Arche teilnahm. Cicero litt am chronischen Erschöpfungssyndrom und infolgedessen wurden 2014 und 2015 geplante Tourneen abgesagt. Sein am 2. Oktober 2015 erschienenes Album The Roger Cicero Jazz Experience nahm er nicht wie sonst mit seiner Big Band auf, sondern in Quartettbesetzung. Heraus kam ein Jazzalbum zwischen Bebop und Bar. Dieses 7. Album von Cicero enthielt seine Lieblingssongs von Popmusikern wie Nick Drake, Paul Simon oder James Taylor, die von der Band teilweise stark verändert wurden, um als Jazzstücke gespielt zu werden. Am 24. März 2016 starb Roger Cicero im Alter von viel zu jungen 45 Jahren infolge eines Hirninfarkts. Gemeinsam mit Ihnen, liebe Hörerinnen und Hörer, wollen wir uns jetzt an einen Musiker erinnern, welcher definitiv ein Stück deutscher Musikgeschichte ist. Ich wünsche Ihnen besten Stereoempfang. Hier ist Roger Cicero mit seinem Titel Die Liste von seinem Album beziehungsweise natürlich bis zum letzten Ton ausgespielt.

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2: Ab und zu trinke ich gerne mal einen guten schottischen Whisky. Ich genieße die unterschiedlichen Aromen. Mal schmeckt er würzig, manchmal scharf, mal rauchig oder honigmild. Wasser des Lebens nennen die Schotten ihren Whisky. Das aufwendig hergestellte und gelagerte Lebenswasser hat auch einen stattlichen Preis. Die Kosten und der Alkohol halten mich jedoch davon ab, meinen alltäglichen Durst mit dem schottischen Lebenswasser zu stillen. Zum Durststillen reicht einfach nur Trinkwasser. Und wer seinen Durst nach Leben, den jeder Mensch kennt, mit Whisky stillen will, wird seinen Reinfall erleben. Er fällt unter Umständen in die Sucht. Zum Thema Wasser des Lebens hat auch die Bibel einiges zu bieten. Dort steht, Gott der Herr ruft, ihr habt Durst, kommt her, hier gibt es Wasser. Auch wer kein Geld hat, kann kommen. Bei Gott gibt es das Lebenswasser, das den Lebensdurst stillt, sogar ohne Bezahlung. Skeptiker meinen, was umsonst angeboten wird, hat meist einen Haken. Das taugt nichts. Was nichts kostet, ist nichts wert. Das kann in unserer Welt manchmal stimmen, aber bei Gott ist das ganz anders. Dieses Wasser ist nicht kostenlos, weil es minderwertig ist. Wer das Lebenswasser von Gott haben möchte, bekommt es nur kostenlos. Wer zahlen will, bei dem bleibt das Glas leer. Warum? Weil der Preis für das Lebenswasser unerschwinglich ist. Und derjenige, der dieses Wasser ausgeschenkt hat und ausschenkt, ist Jesus. Er sagt, wer Durst hat, der soll zu mir kommen und trinken.
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Stell dir vor, irgendwo gibt es einen Planeten, auf dem intelligente Wesen leben. Sie sehen vielleicht genauso aus wie wir. Und auf diesem Planeten gibt es Bibliotheken voll mit Büchern, geschrieben von Dichtern, Philosophen und Wissenschaftlern. Und vielleicht, wenn auf der Welt der Hass und die Gier so groß werden, dass nichts, aber auch nichts mehr sie retten kann, dann vielleicht gibt es dort auch ein Buch, das heißt Der Untergang der Erde. Es wird über uns berichten, über unser Leben, über unseren Tod und über Feuer, das so groß war, dass keine Tränen es löschen konnten. 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
1: Um es gleich vorwegzunehmen, wer statt Tschechisch lieber Slowakisch lernt, der hat es mit den Monatsnamen viel einfacher. Die orientieren sich, wie das Deutsche, an den lateinischen Namen und klingen fast gleich. Das Tschechische ist da ganz besonders. Monatsnamen wurden in einer Phase der nationalen Wiedergeburt
2: Národní obrození
1: nahezu tschechisiert. Und jeder Monatsname erzählt eine Geschichte. Die Monate beschreiben im Tschechischen zumeist Naturerscheinungen, die für den jeweiligen Monat typisch sind. Ein paar Beispiele aus dem tschechischen Kalender. Januar.
2: Leden.
1: Leden stammt von Eis.
2: Led.
1: Und beschreibt den eisigen Monat. März.
2: Březen.
1: Dieser Name kommt vom Sprießen der Birke. April.
2: Duben.
1: Hier steckt die Eiche drin, die für den Monat April von Bedeutung ist. Mai.
2: Květen.
1: Květ, tschechisch die Blüte, der Monat, in dem alles zu blühen beginnt. Juni.
2: Červen.
1: Hier steckt das Wort rot.
2: Červený.
1: Drin und soll die erste Rötung im Obst, wie in den Erdbeeren, andeuten. August.
2: Srpen.
1: Dieser tschechische Name kommt wahrscheinlich von dem Wort Sichel.
2: Srp.
1: Was das wichtigste Instrument in der frühen Landwirtschaft bei der Getreideernte war. Oktober.
2: Rien.
1: Von der Brunft der Tiere, wörtlich
2: Rie.
1: November.
2: Listopad.
1: Beschreibt das fallende Laub.
2: List.
1: Ist das Blatt. Dezember.
2: Prosinec.
1: Der Bittmonat.
2: Prosím.
1: Bitte, bitte umgaben.
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Clara Louise, geboren 1992 als Clara Güll in Lahnstein, ist eine deutsche Popsängerin. Mit 12 Jahren nahm Clara erstmals an einem Casting teil, scheiterte jedoch an ihrem Lampenfieber. 4 Jahre später unternahm sie einen zweiten Anlauf, bewarb sich für das Online-Casting von You Me You und wurde dort schnell zur Favoritin ernannt. Bereits vor dem Finale bekam sie einen Plattenvertrag angeboten und im Jahr darauf erschien bereits ihre Debütsingle mit dem Namen Same Blue Sky. Mit ihrer zweiten Single Guilty Pleasure schaffte sie den Sprung in die deutsche Hitliste und auch die Folgesingle Until the End chartete. Das erste Album mit dem Titel Magic erschien dann im April 2010, schaffte es aber nicht in die Albumcharts. Es wurde etwas ruhiger um die nunmehr Salzburgerin und erst 4 Jahre später machte Clara Louise wieder auf sich aufmerksam, das mit ihrer Coverversion von Juliane Werdings Am Tag, als Conny Kramer starb. Sie gründete ihre eigene Werbeagentur und Plattengesellschaft. Im Jahr 2015 erschien ihr deutschsprachiges Album Erde und im März 2018 erschien das zweite mit dem Namen Die guten alten Zeiten. Seit Anfang 2019 ist auch ihre aktuelle CD auf dem Markt und diese trägt den Titel Wenn man nichts mehr vermisst. Eine CD mit vielen schönen Liedern, die oft auch zum Nachdenken anregen, aber davon überzeugen Sie sich jetzt am besten selbst. Ich wünsche Ihnen besten Stereoempfang. Hier ist Clara Louise mit ihrem Titel In deinen blauen Augen von ihrem aktuellen Album Wenn man nichts mehr vermisst, natürlich bis zum letzten Ton ausgespielt.

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1: Unterhalt, Sorgerecht, Kinderbetreuung, Alleinerziehende haben viel um die Ohren. Mehr als 150.000 Menschen im Freistaat haben sich zuletzt allein um ihre Kinder gekümmert. Das ALISA-Projekt greift ihnen unter die Arme. Die Kontaktstellen in Dresden, Leipzig und Chemnitz vermitteln zum Beispiel Beratungen und organisieren Alleinerziehenden-Treffs. Jacqueline Hoffmann vom Chemnitzer Trägerverein sagte uns,
2: dass es immer mehr alleinerziehende Familien auch gibt und dass wir Regionen haben, die nicht mit sehr vielen Beratungsangeboten ausgestattet sind, gerade im ländlichen Raum. Und da ist es natürlich ganz wichtig, dass wir verschiedene Anlaufstellen und Möglichkeiten zur Verfügung stellen.
1: Der Massenansturm auf die spanische Exklave Ceuta ist deutlich größer als bislang angenommen. Rund 60.000 Menschen haben laut spanischem Innenministerium die Grenze übertreten und es kommen weiter Menschen in die Exklave. Spanien setzt mehr Soldaten an der Grenze zu Marokko ein. Die EU hat Spanien Hilfe angeboten. FIFA-Boss Infantino steht vor einer Riesenschlappe. Er hat keine Mehrheit für seine Idee, die WM teilweise an Investoren zu verkaufen. Nach der europäischen UEFA und den Nord- und Mittelamerikanern lehnt nun auch der asiatische Verband das Ganze ab. Damit kann Infantino seine Idee wohl begraben. Er selbst tut die Empörung übrigens ab. Von der FIFA heißt es, niemand wolle den Fußball begraben. Das würde die FIFA niemals in Betracht ziehen. Ein KI-Modell hat sich bei einem Test schon wieder selbstständig gemacht. Wie der US-Tech-Konzern Anthropic bestätigt, hatten Versionen des Modells Claude Zugriff aufs Internet und verschafften sich Zutritt zu den Systemen von 3 Organisationen. Einen ähnlichen Vorfall gab es schon vor ein paar Tagen. 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
4: Wir schauen auf die Temperaturen, stellen fest, dass die Höchstwerte von gestern heute nicht erreicht werden. Trotzdem, es ist ziemlich heiß da draußen, so dass man sich vor der Hitze schützen muss oder einen doch angenehmen, kühlen, schattigen Platz im Freibad finden sollte. 27 bis 32 Grad, das sind die aktuellen Temperaturen in der Region. Und dabei geht es wechselnd bis stark bewölkt durch diesen sommerlich heißen Freitag-Feierabend. Am Abend in der Nacht wechselnd bewölkt. Örtlich können sich einzelne auch zum Teil kräftige Schauer und Gewitter bilden. Davon ist allerdings im Moment für das Erzgebirge noch nichts zu sehen. Aber das wissen wir ja, kann durchaus ganz schnell gehen, dass sich da Schauer und Gewitter bilden. Heute Nacht 18 bis 12 Grad, das sind die Tiefstwerte, die Spanne der Tiefstwerte. Der Wind weht dazu schwach bis mäßig aus Nordwest. Morgen noch gelegentlich Schauer und Gewitter, im Tagesverlauf Wetterberuhigung und trocken. 21 bis 25 Grad, da gibt es eine Abkühlung für morgen zumindest und die Aussichten am Sonntag oft freundlich und trocken. Am Montag können sich im Tagesverlauf erneut Schauer und Gewitter bilden und es bleibt sommerlich warm.
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4: Der aktuelle Verkehrsservice hier bei Radio Erzgebirge RSA. Derzeit macht die Hitze auch vielen Fahrzeugen zu schaffen. A4 Chemnitz Richtung Dresden in Höhe Wilsdorf steht ein brennender LKW. Hier müssen wir nochmal ansetzen. A4 Chemnitz Richtung Dresden in Höhe Wilsdorf ein brennender LKW. Das war schon mal richtig. Und dann haben wir noch ein paar Störungsmeldungen aus der Region, wo Sie überall auch mit Behinderungen rechnen müssen. S36 Wilsdorf Richtung Freital, Dresden und Kreis Sächsische Schweiz zwischen Kesselsdorf und Wurkwitz, Gefahr durch verlorene Ladung. Hier liegen Plastikteile und die Plattentalstraße, Thermalbad Wiesenbad, Bärenstein im Erzgebirgskreis zwischen Plattental und am Berg ein Unfall mit Verletzten. Hier sind beide Fahrtrichtungen nach wie vor gesperrt. In allen, wo es geht, eine gute Fahrt.
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1: Mit Herbert Wilder am Mikrofon, ich grüße Sie recht herzlich in einen schönen Freitagfeierabend. Gestern hatten wir Spitzenwerte im Werder-Raum, zum Beispiel um 40 Grad und auch leicht darüber. Heute ist es doch ein wenig angenehmer, obwohl die Temperaturen natürlich auch mancherorts weit über die 30 Grad-Marke geklettert sind. Also 33 Grad sind da keine Seltenheit. Auch in den Freibädern der Region wurden hohe Temperaturen in der Luft gemessen und die Wassertemperaturen sind entsprechend ebenfalls angestiegen. Dazu kommen wir nachher dann 16.40 Uhr in etwa im Service für Wasserratten und Bademäuse. Wir schauen gleich zum Sport. Die Fußballfans werden schon gespannt auf die Begegnung des heutigen Abends warten. Der FC Erzgebirge Aue, die neu formierte Regionalliga Nordostmannschaft, ist ja bei Tasmania Berlin zu Gast. Und dort will man allerdings dann schon mal Auswärtspunkte sammeln. Zumindest ist das der Plan. Mehr dazu auch gleich noch einmal hier bei uns im

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1: Aktuelle Sportmeldungen hier bei Radio Erzgebirge, RSA. Wir schauen zum Fußball in die Regionalliga Nordost. Am zweiten Spieltag steht für den FC Erzgebirge Aue heute ein Ausflug nach Berlin auf der Tagesordnung. Das heißt, die Veilchen sind schon lange unterwegs. Am Abend 19 Uhr sind die Veilchen in Neukölln bei SV Tasmania Berlin zu Gast. Dazu sagte der FCE-Chefcoach Kwiecha Szubetice vorab am Veilchenmikrofon:
2: Wir sind wie letzte Woche fast vollständig. Bleibt ein Kader ähnlich groß wie letztes Mal. Was Verletzungen angeht, ist nichts mit dazu gekommen, außer verletzte Ehre. Erste Halbzeit, wo wir dann uns verbessern wollen, und das werden wir auch machen, und haben wir schon zweite Halbzeit das besser gemacht. Sonst sind alle Spieler einsatzfähig und hoffentlich auch dann mit sehr viel mehr Erfahrung auch bereit, mal um Siegen zu kämpfen.
1: Die Fans drücken die Daumen auf jeden Fall. Die verletzte Ehre wollen die Männer wiederherstellen. Die Mannschaft ist jung, muss Erfahrungen sammeln und will heute möglichst 3 Punkte aus der Hauptstadt mitnehmen. In der kommenden englischen Woche folgen dann das Heimspiel gegen den BFC Dynamo am 6. August und das 19 Uhr und am 9. August gegen den BFC Preußen. Also allesamt machbare Begegnungen, allerdings das muss alles erstmal irgendwie bewerkstelligt werden. Wir schauen zum Radsport, und zwar in die Radbundesliga der Männer. Am vergangenen Wochenende war der traditionelle Nürburgring Schauplatz für die Radsportelite. Auf der anspruchsvollen 22 Kilometer langen Nordschleife mussten die 130 Teilnehmer des Männerrennens 5 schwere Runden über 110 Kilometer mit Anstiegen bis zu 17% Steigung absolvieren, ehe der Sieger und die Platzierten im 7. Bundesliga-Rennen feststanden. RSV-Fahrer Pepe Albrecht vom Team Rembrandt hatte in erster Linie Helfer- und Unterstützungsaufgaben für seinen Teamgefährten Borisch, den derzeitig Gesamtführenden der Radbundesliga, zu verrichten. Am Ende konnte er sich sogar selbst noch 8-mal in Szene setzen. Im Finale sprintete er nach einer 6-Fahrer-Spitzengruppe in der Verfolgergruppe auf einen starken 14. Tagesrang und behauptete damit seinen 8. Gesamtrang in der Bundesliga. Das waren aktuelle Sportmeldungen hier bei Radio Erzgebirge RSA im Sportplatz.
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2: Wechselnd bis stark bewölkt, so geht's durch diesen Freitagfeierabend dazu. Es ist sommerlich heiß mit Temperaturen zwischen 27 und 32 Grad in der Region. Am Abend und in der Nacht dann wechselnd bewölkt. Örtlich können sich einzelne, zum Teil auch kräftige Schauer und Gewitter bilden. Die sind aber derzeit noch nicht auf dem Radar zu sehen. Die Luft kühlt sich auf Werte zwischen 18 und 12 Grad ab und der Wind wird dazu schwach bis mäßig. In Schauernähe auch mit stürmischen Böen aus Nordwest. Morgen am Samstag anfangs noch gelegentlich Schauer und Gewitter. Im Tagesverlauf dann mehr Wolkenlücken, Aufheiterungen und Trocken. Dazu dann Tageshöchsttemperaturen mit Werten zwischen 21 und 25 Grad in der Region und noch die Aussichten. Am Sonntag oft freundlich und trocken, am Montag können sich dann erneut im Tagesverlauf Schauer und Gewitter bilden.
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2: 16.31 Uhr der aktuelle Verkehrsservice hier bei Radio Erzgebirge RSA. Derzeit dichter Reise- und Feierabendverkehr. Aktuelle Störungsmeldungen für unser Sendegebiet liegen uns aber im Moment nur von der Straße Tammerbad Wiesenbad Bernstein Erzgebirgskreis Plattentalstraße zwischen Plattental und am Berg vor. Hier gibt es einen Unfall mit Verletzten. Nach wie vor sind beide Fahrtrichtungen gesperrt. Ihnen allen, wo es geht, eine gute Fahrt.
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1: Ja, da schauen wir gern zum Service für Wasserratten und Bademäuse. Wir schauen aber auch so ein ganz kleines bisschen mit einem halben Auge zum Radarbild. Die ersten Schauer und Gewitter ziehen sozusagen nördlich am Erzgebirge vorbei, bilden sich am Nordrand. Vielleicht kommt da das eine oder andere auch noch so ein bisschen gefährlich in unsere Nähe, aber im Moment sieht es gerade nicht danach aus. Aber wir wissen ja alle, Schauer und Gewitter können sich auch ganz plötzlich bilden, zumal bei diesen hochsommerlichen Witterungsbedingungen. Die gibt es überall in der Region, 33 Grad in der Luft, in Annaberg-Buchholz, in der Badeanstalt am Stangewald im Ortsteil Buchholz und 26 Grad Wassertemperatur. Ja, und der Frank Bayrich hat gesagt, also die Werte im Wasser, die sind schon wie im Mittelmeer und das ist gerade mal noch so die Grenze, dass es tatsächlich dann auch wirklich eine echte Abkühlung ist. Bis 19 Uhr ist geöffnet. In der Zwischenzeit steht auch fest, dass in Annaberg-Buchholz am 8. August, also dann das nächste Wochenende, ein Badfest gefeiert werden wird. Da ist einiges geplant, wir werden darauf hinweisen. Im Freibad Auerhammer, dort gibt es 30 Grad in der Luft, im Wasser 23 Grad. Hier ist täglich von 11 bis 19 Uhr geöffnet. Und wir schauen an den Filzteich. Im Strandbadwasser sind 24 Grad schon gemessen worden und in der Luft 32 Grad. Morgen wird dort Rock am Teich gefeiert. Silberstrom Rock am Teich mit The New Roses zum Beispiel. Radio Erzgebirge RSA wird mit der Herztour dabei sein. Im Freibad Seemar bei Peter Rüke 32 Grad in der Luft, im großen Becken 22 Grad, Kinderbecken 24 Grad. Und hier ist für den 8. August die neue Auflage des Arschpumpenwettbewerbs geplant. 15 Uhr soll es losgehen, bis dahin kann man sich anmelden. Aber auch am Veranstaltungstag ist das durchaus noch möglich. Wir drücken die Daumen, dass das Wetter mitspielt. Im Freibad Raschau ist jetzt auch ein Badfesttermin geplant. Der liegt ebenfalls auf dem 8. August. Da gibt es auch ein buntes Programm, mehr Informationen in den kommenden Tagen. Das hat uns René Sitovius versprochen. Und hier gibt es in der Luft 31 Grad, im Wasser 25 Grad, nahezu in allen Erlebnisbecken. Das sind ordentliche Wassertemperaturen. Und im Freibad Schmalzgrube bei Lars Heuer, da sind 23 Grad Wassertemperaturen der Zwischenzeit gemessen worden, 32 Grad in der Luft. Und das Freibad liegt ja herrlich so direkt am Waldrand in Schmalzgrube. Eine wunderbare Lage und die Temperaturen dort sind durchaus angenehm. Ein Freibadausflug lohnt sich. Lars Heuer hat gesagt, man soll sich nicht unbedingt von den Umleitungen abschrecken lassen. Es führt immer ein Weg in Richtung Freibad Schmalzgrube, wollen wir gern weitergeben. Soweit so gut der Blick zu den Freibädern. Jetzt in die offenen Badegewässer. Greifenbach, Stauweier 21 Grad, Koberbach, Talsperre und Stausee Oberrahmenstein 23 Grad, Talsperre Pöhl 22 Grad. Auch hier findet man gute Bedingungen. Ja, das war der Blick zum Service für Wasserratten und Bademäuse. Wir wünschen Ihnen viel Spaß beim Abtauchen in den Freibädern der Region und ein überaus erholsames Wochenende. Noch ist ja Sommerferienzeit. Heute ist der letzte Tag im Monat Juli. Morgen starten wir schon

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1: Guten Tag, es ist 17 Uhr, die Meldungen für das Erzgebirge. Erzgebirgskreis. Die Arbeitslosigkeit im Bezirk der Agentur für Arbeit Annaberg-Buchholz ist im zurückliegenden Monat wieder gestiegen. Demnach sind aktuell 9.427 Menschen ohne Job. Die Arbeitslosenquote steigt damit auf 5,8%. Cordula Hartram-Firschberg, die Vorsitzende der Geschäftsführung der Agentur für Arbeit Annaberg-Buchholz, sagte unter anderem dazu: Der Anstieg der Arbeitslosigkeit im Juli kam nicht überraschend. Wie jedes Jahr um diese Zeit mussten sich viele Jugendliche nach dem Schul- und Ausbildungsabschluss vorübergehend arbeitslos melden. Das hat eine deutlich höhere Arbeitslosenquote von 8,6% bei den Jüngeren bis 25 Jahre zur Folge. Im Vormonat betrug sie noch 7,1% und im Vorjahr lag sie bei 7,8%. Und weiter: Der Arbeitsmarkt bietet viele Chancen, ihre Ausbildung erfolgreich in eine berufliche Zukunft zu überführen. Nicht für alle gelingt dieser Übergang jedoch unmittelbar. Ende Juli stehen demnach noch immer rund 600 Ausbildungsplätze zur Verfügung, auf die man sich bewerben könne. Dresden-Kamenz. Mit einer Jahresteuerung von 2,8% wurde in Sachsen im Monat Juli 2026 die Teuerungsrate vom Juni mit 2,3% deutlich überschritten. Insbesondere in der Hauptgruppe Verkehr erhöhten sich laut Statistischem Landesamt die Preise überdurchschnittlich um 8%. Ursächlich war das auf deutlich höhere Preise für Kraftstoffe mit plus 21,9% gegenüber Juli 2025 zurückzuführen. Weitere Steigerungen waren im Gesundheitsbereich mit 5,1% sowie im Bildungswesen mit 4,5% zu verzeichnen. In Vorbereitung auf das neue Schuljahr stiegen zudem auch die Preise für Schreibwaren und Zeichenmaterialien sowie Schulbücher oder Lehrbücher über das Niveau des Vorjahres. Füllhalter, Kugelschreiber oder ähnliches wurden sogar um 8,9% teurer. Annaberg-Buchholz. Das historische Archiv am Standort Jahnsdorf im Ortsteil Pfaffenhain wird in den kommenden Monaten in das Dienstgebäude des Landratsamtes des Erzgebirgskreises nach Annaberg-Buchholz umziehen. Der Umzug des insgesamt 3.890 laufende Meter umfassenden Archivgutes soll laut Landkreisverwaltung in mehreren Etappen erfolgen. Um dies geordnet, gesichert und fachgerecht zu bewältigen, sei demnach eine Schließung für den Besucherverkehr unumgänglich. Ebenso können schriftliche Anfragen an das Sachgebiet Kreisarchiv, beispielsweise für Recherchen zur Ahnenforschung und Heimatforschung, erst nach Beendigung des Umzuges wieder angenommen werden. Grund für den Umzug der historischen Unterlagen und Dokumente ist offenbar der schlechte bauliche und technische Zustand des 1978 errichteten ehemaligen Sozial- und Unterkunftsgebäudes des Flugplatzes. Für die Zeit des Umzuges wird auch der zweite Standort des historischen Archivs in Auebad Schlema in die vorübergehende Schließung einbezogen, um die nötige personelle Unterstützung bei den Vorbereitungsmaßnahmen zu gewährleisten. Annaberg-Buchholz. Das Sommertheater macht wieder Station in der Bergstadt Annaberg-Buchholz. Morgen Abend hat an der St. Annenkirche eine Neufassung des Jedermann nach Hugo von Hoffmannsthal Premiere. Das Ensemble des Eduard von Winterstein Theaters spielt dann um 20 Uhr einen erzgebirgischen Jedermann. Das Besondere an der Stückfassung von Jan Holtappels ist, dass der Bürgerschaftschor einige Passagen in erzgebirgischer Mundart zur Aufführung bringt. Die Premierenvorstellung ist bereits ausverkauft. Die nächste Aufführung des Jedermann ist für den 5. August 20 Uhr geplant. Zum Sport: Fußball Regionalliga Nordost. Am zweiten Spieltag steht für den FC Erzgebirge Aue heute ein Spiel in Berlin auf der Tagesordnung. Ab 19 Uhr sind die Veilchen in Neukölln beim SV Tasmania Berlin zu Gast. In der kommenden englischen Woche folgen dann das Heimspiel gegen den BFC Dynamo am 6. August 19 Uhr und am 9. August die Partie gegen den BFC Preußen. Das war Erzgebirge aktuell mit Herbert Wilde.
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1: Sommerlich heiß, so geht's durch diesen Freitag, Feierabend. Ein paar dichtere Wolken sind aufgezogen. Schauer und Gewitter kann es geben, sind aber derzeit hier bei uns im Erzgebirge noch selten. Erst in der Nacht können die dann zum Teil auch recht kräftig werden. Dann gibt es Temperaturen mit einer schönen, angenehmen, entsprechenden Abkühlung, Werte zwischen 18 und 12 Grad. Und der Wind weht schwach bis mäßig in Schauernähe, aber auch mit stürmischen Böen aus Nordwest. Morgen am Samstag noch gelegentlich Schauer und Gewitter. Im Tagesverlauf ziehen die allmählich ab und es gibt die Wetterberuhigung. Es bleibt dann trocken, 21 bis 25 Grad dazu. Und die Aussichten am Sonntag oft freundlich und trocken. Am Montag können sich im Tagesverlauf erneut Schauer und Gewitter bilden.
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1: 17.06 Uhr, der aktuelle Verkehrsservice hier bei Radio Erzgebirge RSA. Dichter Freitag Feierabendverkehr, dazu gibt es den Reiseverkehr, weil ja noch zwei Bundesländer in die Ferien gestartet sind, also sie müssen ein bisschen mehr Zeit einplanen. Behinderung gibt es auf der A4, Erfurt Richtung Chemnitz zwischen Klauchau Ost und Hohenstein-Arnstal. Hier ist ein Fahrzeug liegen geblieben, derzeit hier Stau. Und ein Hinweis für die A4, Erfurt Richtung Chemnitz zwischen Wüstenbrand und Limbach-Oberfrohna, ein Unfall auf dem Standstreifen. Fahren Sie in diesem Bereich ganz besonders aufmerksam. Ihnen allen, wo es geht, eine gute Fahrt.
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1: Herbert Wilde am Mikrofon, ich grüße Sie recht herzlich in einen schönen Freitag, Feierabend. Sommerferienzeit, zahlreiche Veranstaltungen locken in die Region. Da sind natürlich Sommerferienangebote mit dabei, aber auch Veranstaltungen, die für jedermann ganz gut geeignet sind. Familienfeste werden ja sozusagen auch immer in einer großen Gemeinschaft gefeiert und das Kunersdorfer Waldfest gehört dazu. Und das Wochenende jetzt, 1.-2. August, gehört wieder den Kunersdorfern, die viel geplant haben, viel vorbereitet haben. Wir schauen dann gleich mal in das Veranstaltungsangebot hinein für das kommende Wochenende. Musik.

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1: Schauen wir hinein in den großen Veranstaltungskalender und entdecken natürlich das Kunersdorfer Waldfest. Tradition, Musik und Geselligkeit werden an diesem 1. August-Wochenende groß geschrieben. Den Auftakt bildet morgen um 18 Uhr ein stimmungsvoller Abend mit erzgebirgischen Liedern zum Zuhören und Mitsingen, präsentiert von der Schubert Frank aus Thum. Unter anderem Werke von Anton Günther werden zu hören sein. Im Anschluss erfolgt um 19.30 Uhr die offizielle Eröffnung des Waldfestes, sogar durch den Oberbürgermeister Rolf Schmidt, bevor ab 20 Uhr dann die Gempler Rockband spielt. Also alles Musik aus der Region, und da kann man sich schon drauf freuen. Stimmungsvolle Unterhaltung für dieses 1. August-Wochenende. Wer gern Blasmusik hört, der wird nur selten fündig in der Region. Deshalb muss man diese Veranstaltungen immer wieder suchen. Am 2. August, also am Sonntag, 14 bis 17 Uhr, wird dazu in den Park der Balder Villa nach Marienberg eingeladen. Mit den Berglandmusikanten Olbernau e.V. ein Herz für Blasmusik. Das ist das Motto für diesen Nachmittag. Und was wird alles gespielt? Natürlich alle möglichen Melodien. Vom Eggerland geht's ins Erzgebirge und dann natürlich auch zu Evergreens, der Stimmungsmusik. Das Ensemble des der Erzgebirgischen Theater und Orchester GmbH, das Eduard von Winterstein Theater, spielt morgen den Erzgebirgischen Jedermann, 20 Uhr vor der St. Annenkirche. Die Premierenvorstellung ist bereits ausverkauft, aber die nächste Aufführung ist schon geplant für den 5. August, das ist der Mittwoch, 20 Uhr. Ein erzgebirgischer Jedermann, sogar teilweise auch in Mundart, kann durchaus ganz unterhaltsam sein. Und wir schauen auf die Naturbühne Greifensteine. Da gibt es am Sonntag 15 Uhr das Stück Die Osenbande fährt ins Erzgebirge. Diese Veranstaltung ist allerdings schon im Vorfeld ausverkauft. Ein paar Restkarten gibt es immer mal wieder als Rückläufer. Es lohnt sich also auch dort rechtzeitig, sich auf die Warteliste setzen zu lassen. Am nächsten Dienstag, 10.30 Uhr, das ist der Wochenspielplan, dann Pippi Langstrumpf und die kleine Hexe am Mittwoch, 10.30 Uhr. Die Olbernhauer Sonntagswanderung lockt natürlich an diesem Sonntag wieder auf ein gemeinsames Wandererlebnis. Und zwar soll es ins Rungstocktal gehen. Dazu ist eine Fahrt mit dem Bus notwendig. Der fährt schon 8.40 Uhr ab dem Busbahnhof in Olbernhau ab und kommt in Ansprung an der Goldenen Sonne an. Und von dort aus wird dann die 9 Kilometer zurückgewandert. Ein Sommerkonzert ist für morgen Abend 18 Uhr ebenfalls in Olbernhau geplant, im Rittergut oder am Rittergut im Theater Variabel. Das richtet sich nach der Wettersituation. Ein Sommerkonzert, und zwar mit Richard Klöckner und Katharina Meissner und auch Markus Teichler werden dabei sein. Ein unterhaltsames Abendprogramm ab 18 Uhr, wie gesagt, morgen Abend in Olbernhau. Schneller Blick noch einmal zurück in die Balder Villa nach Marienberg. Das Terrassenkonzert morgen lädt ab 20 Uhr ein auf die Terrasse der Balder Villa. Und zwar werden wieder einmal Bube, Dame, König aus Halle zu Gast sein. Neue Folkmusik von der Saale bis zur Irischen See wird versprochen. Juliane Weinl, Till Uhlmann und Jan Oehlmann bringen eine ganze Menge unterhaltsame Melodien mit. Das war der Blick in den Veranstaltungskalender hier bei Radio Erzgebirge RSA. Wir wünschen Ihnen viel Spaß bei all Ihren Erlebnissen und Entdeckungen in der Region und natürlich ein schönes Wochenende.
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2: Wechselnd bis stark bewölkt und sommerlich heiß, so geht es durch den Freitagfeierabend. Am Abend und in der Nacht, da können sich örtlich einzelne, zum Teil auch kräftige Schauer und Gewitter bilden. Die Luft kühlt sich dann auf Werte zwischen 18 und 12 Grad ab und der Wind weht dazu schwach bis mäßig aus Nordwest. Morgen am Samstag anfangs noch gelegentlich Schauer und Gewitter, im Tagesverlauf dann zunehmend Wetterberuhigung und trocken. Dazu gibt es dann Tageshöchsttemperaturen mit Werten zwischen 21 und 25 Grad in der Region. Und noch die Aussichten für die kommenden Tage. Am Sonntag oft freundlich und trocken, am Montag können sich im Tagesverlauf erneut Schauer und Gewitter bilden.
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2: Der aktuelle Verkehrsservice hier bei Radio Erzgebirge RSA. Derzeit dichter Feierabend- und Reiseverkehr. Aktuelle Störungsmeldungen für unser Sendegebiet liegen uns allerdings nicht vor. Ihnen allen eine gute Fahrt.
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1: Erste Grippe. Hier für die Lange.
2: So, jetzt bin ich fertig. Ist die Dreiviertel? Können wir losgehen. Und jetzt wieder der Kerzelnachrichten. Neues aus Neidorf.
3: Einfach anders. Das ist unser Drei-Seiten-Hof zum Bayerich-Kerzel in Neidorf. Was ist dort damit gemeint? Ja, da gibt es ein Bauwerk, das ist ziemlich alt, von 1885. Es gibt ein schönes Außengelände, wir haben einen Bauerngarten, wir haben einen Haufen alte Baumrümstie und auch ein paar Lane. Wir haben einen ganz schönen Laden, da kann man mal reingehen und mit dem Rimschnorring. In der Levelstube kann man sich mal bekommen. Wir haben draußen einen Haufen aufgeschlichte Stahl, man kann mal auf dem Holzweg gehen. Und wenn man sich heißgelaufen hat, kann man sich im Drahtbecken mal ein bisschen umkehlen. Ja, und wir haben eigentlich immer auf, außer sündigs. Und zu der Kirchenfeier durch. Da halten wir nämlich mal ein bisschen Ruhe. Vielleicht sehen wir uns mal. Euer Jürgen.
2: So, das waren die Kerzelnachrichten. 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
1: Guten Abend, es ist 18 Uhr, die Meldungen für das Erzgebirge. Erzgebirgskreis. Die Arbeitslosigkeit im Bezirk der Agentur für Arbeit Annaberg-Buchholz ist im zurückliegenden Monat wieder gestiegen. Demnach sind aktuell 9.427 Menschen ohne Job. Die Arbeitslosenquote steigt damit auf 5,8%. Cordula Hartram-Firschberg, die Vorsitzende der Geschäftsführung der Agentur für Arbeit Annaberg-Buchholz, sagte unter anderem dazu: Der Anstieg der Arbeitslosigkeit im Juli kam nicht überraschend. Wie jedes Jahr um diese Zeit mussten sich viele Jugendliche nach dem Schul- und Ausbildungsabschluss vorübergehend arbeitslos melden. Das hat eine deutlich höhere Arbeitslosenquote von 8,6% bei den Jüngeren bis 25 Jahre zur Folge. Im Vormonat betrug sie noch 7,1% und im Vorjahr lag sie bei 7,8%. Und weiter: Der Arbeitsmarkt bietet viele Chancen, ihre Ausbildung erfolgreich in eine berufliche Zukunft zu überführen. Nicht für alle gelingt dieser Übergang jedoch unmittelbar. Ende Juli stehen demnach noch immer rund 600 Ausbildungsplätze zur Verfügung, auf die man sich bewerben könne. Dresden-Kamenz. Mit einer Jahresteuerung von 2,8% wurde in Sachsen im Monat Juli 2026 die Teuerungsrate vom Juni mit 2,3% deutlich überschritten. Insbesondere in der Hauptgruppe Verkehr erhöhten sich laut Statistischem Landesamt die Preise überdurchschnittlich um 8%. Ursächlich war das auf deutlich höhere Preise für Kraftstoffe mit plus 21,9% gegenüber Juli 2025 zurückzuführen. Weitere Steigerungen waren im Gesundheitsbereich mit 5,1% sowie im Bildungswesen mit 4,5% zu verzeichnen. In Vorbereitung auf das neue Schuljahr stiegen zudem auch die Preise für Schreibwaren und Zeichenmaterialien sowie Schulbücher oder Lehrbücher über das Niveau des Vorjahres. Füllhalter, Kugelschreiber oder ähnliches wurden sogar um 8,9% teurer. Annaberg-Buchholz. Das historische Archiv am Standort Jahnsdorf im Ortsteil Pfaffenhain wird in den kommenden Monaten in das Dienstgebäude des Landratsamtes des Erzgebirgskreises nach Annaberg-Buchholz umziehen. Der Umzug des insgesamt 3.890 laufende Meter umfassenden Archivgutes soll laut Landkreisverwaltung in mehreren Etappen erfolgen. Um dies geordnet, gesichert und fachgerecht zu bewältigen, sei demnach eine Schließung für den Besucherverkehr unumgänglich. Ebenso können schriftliche Anfragen an das Sachgebiet Kreisarchiv, beispielsweise für Recherchen zur Ahnenforschung und Heimatforschung, erst nach Beendigung des Umzuges wieder angenommen werden. Grund für den Umzug der historischen Unterlagen und Dokumente ist offenbar der schlechte bauliche und technische Zustand des 1978 errichteten ehemaligen Sozial- und Unterkunftsgebäudes des Flugplatzes. Für die Zeit des Umzuges wird auch der zweite Standort des historischen Archivs in Auebad Schlema in die vorübergehende Schließung einbezogen, um die nötige personelle Unterstützung bei den Vorbereitungsmaßnahmen zu gewährleisten. Annaberg-Buchholz. Das Sommertheater macht wieder Station in der Bergstadt Annaberg-Buchholz. Morgen Abend hat an der St. Annenkirche eine Neufassung des Jedermann nach Hugo von Hoffmannsthal Premiere. Das Ensemble des Eduard von Winterstein Theaters spielt dann um 20 Uhr einen erzgebirgischen Jedermann. Das Besondere an der Stückfassung von Jan Holtappels ist, dass der Bürgerschaftschor einige Passagen in erzgebirgischer Mundart zur Aufführung bringt. Die Premierenvorstellung ist bereits ausverkauft. Die nächste Aufführung des Jedermann ist für den 5. August 20 Uhr geplant. Zum Sport: Fußball Regionalliga Nordost. Am zweiten Spieltag steht für den FC Erzgebirge Aue heute ein Spiel in Berlin auf der Tagesordnung. Ab 19 Uhr sind die Veilchen in Neukölln beim SV Tasmania Berlin zu Gast. In der kommenden englischen Woche folgen dann das Heimspiel gegen den BFC Dynamo am 6. August 19 Uhr und am 9. August die Partie gegen den BFC Preußen. Das war Erzgebirge aktuell mit Herbert Wilde.
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1: Wechselnd bis stark bewölkt und sommerlich heiß, so geht es durch den Freitagfeierabend. Am Abend und in der Nacht, da können sich örtlich einzelne, zum Teil auch kräftige Schauer und Gewitter bilden. Die Luft kühlt sich dann auf Werte zwischen 18 und 12 Grad ab und der Wind weht dazu schwach bis mäßig aus Nordwest. Morgen am Samstag anfangs noch gelegentlich Schauer und Gewitter, im Tagesverlauf dann zunehmend Wetterberuhigung und trocken. Dazu gibt es dann Tageshöchsttemperaturen mit Werten zwischen 21 und 25 Grad in der Region. Und noch die Aussichten für die kommenden Tage. Am Sonntag oft freundlich und trocken, am Montag können sich im Tagesverlauf erneut Schauer und Gewitter bilden.
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1: Der aktuelle Verkehrsservice hier bei Radio Erzgebirge RSA. Derzeit dichter Feierabend- und Reiseverkehr. Aktuelle Störungsmeldungen für unser Sendegebiet liegen uns allerdings nicht vor. Ihnen allen eine gute Fahrt.
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1: Mit Herbert Wilder am Mikrofon, ich grüße Sie recht herzlich. Ihnen einen schönen Freitag, Feierabend. Gleich hier bei uns ein neuer Beitrag aus der Reihe Nachgedacht mit dem Liedermacher und Evangelisten Lutz Schäufler.

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2: Was ist gut, was ist böse, was ist richtig oder falsch? Diese Frage versuchen wir schon bei der Kindererziehung zu beachten. Jeder will doch einen anständigen Menschen aus seinem Kind machen. In diesem Zusammenhang tauchen viele Fragen auf. Wie entstehen eigentlich ethische Maßstäbe, die wir der nächsten Generation weitergeben, vermitteln wollen? Ist die Ethik einfach nur das Ergebnis der öffentlichen aktuellen Meinung? Die soll sich ja bekanntlich immer wieder mal ändern. Und manche sagen öffentlich das Gegenteil von dem, was sie persönlich leben. Könnte es sein, dass die meisten Menschen, wenn nicht sogar alle, ein Bewusstsein von Gut und Böse in sich tragen? Jeder hat doch eine innere Ahnung, dass es nicht richtig ist, einen anderen Menschen einfach so zu töten. Das zeigt uns, Ethik und Moral sind mehr als das, was uns in der Kinderstube anerzogen wurde. Vielleicht haben alle Menschen in allen Völkern so eine Art Moralgesetz auf die Festplatte gebrannt bekommen. Wer nennt das auch Gewissen? Wenn das so ist, dann muss es doch auch einen moralischen Gesetzgeber geben, der das veranlasst hat, der festgelegt hat, was gut oder böse ist. Ich gehe davon aus, dass dieser Gesetzgeber uns in der Bibel vorgestellt wird. Es ist Gott. Das Gesetz, das er auf unsere innere Festplatte gebrannt hat, ließ er nicht nur in Stein meißeln, sondern auch gleich in die Bibel schreiben. Hier ein Auszug. Du sollst anderen Menschen das Leben, die Ehe, das Eigentum und die Ehre nicht kaputt machen. Nachzulesen sind die Gebote im 2. Buch Mose, im 20. Kapitel. Damit können wir immer wieder unseren inneren Kompass, unser Gewissen auf Kurs bringen. Wer weiterhin Gut und Böse auseinanderhalten will, sollte sich besonders um das Eingangstor zu den Geboten kümmern und dort steht: Ich bin der Herr, dein Gott.
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0: Das Wetter bis morgen.
2: Wechselnd bis stark bewölkt, so geht der Freitag im Erzgebirge zu Ende. Am Abend und in der Nacht können sich örtlich zum Teil auch kräftige Schauer und Gewitter bilden. Die Luft kühlt sich dann auf Werte zwischen 18 und 12 Grad ab und der Wind wird dazu schwach bis mäßig, in Schauernähe auch mit stürmischen Böen aus Nordwest. Morgen am Samstag anfangs noch gelegentlich Schauer und Gewitter, im Tagesverlauf dann zunehmend Wetterberuhigung und trocken. Dazu gibt es dann Tageshöchsttemperaturen mit Werten zwischen 21 und 25 Grad in der Region. Und noch die Aussichten für die kommenden Tage. Am Sonntag oft freundlich und trocken, am Montag können sich dann im Tagesverlauf erneut Schauer und Gewitter bilden.
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2: Der aktuelle Verkehrsservice hier bei Radio Erzgebirge RSA. Derzeit immer noch dichter Feierabendverkehr. Aktuelle Störungsmeldungen für unser Sendegebiet liegen uns aber nicht vor. Ihnen allen eine gute Fahrt.
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1: Guten Abend, es ist 19 Uhr, die Meldungen für das Erzgebirge. Erzgebirgskreis. Die Arbeitslosigkeit im Bezirk der Agentur für Arbeit Annaberg-Buchholz ist im zurückliegenden Monat wieder gestiegen. Demnach sind aktuell 9.427 Menschen ohne Job. Die Arbeitslosenquote steigt damit auf 5,8%. Cordula Hartram-Firschberg, die Vorsitzende der Geschäftsführung der Agentur für Arbeit Annaberg-Buchholz, sagte unter anderem dazu: Der Anstieg der Arbeitslosigkeit im Juli kam nicht überraschend. Wie jedes Jahr um diese Zeit mussten sich viele Jugendliche nach dem Schul- und Ausbildungsabschluss vorübergehend arbeitslos melden. Das hat eine deutlich höhere Arbeitslosenquote von 8,6% bei den Jüngeren bis 25 Jahre zur Folge. Im Vormonat betrug sie noch 7,1% und im Vorjahr lag sie bei 7,8%. Und weiter: Der Arbeitsmarkt bietet viele Chancen, ihre Ausbildung erfolgreich in eine berufliche Zukunft zu überführen. Nicht für alle gelingt dieser Übergang jedoch unmittelbar. Ende Juli stehen demnach noch immer rund 600 Ausbildungsplätze zur Verfügung, auf die man sich bewerben könne. Dresden-Kamenz. Mit einer Jahresteuerung von 2,8% wurde in Sachsen im Monat Juli 2026 die Teuerungsrate vom Juni mit 2,3% deutlich überschritten. Insbesondere in der Hauptgruppe Verkehr erhöhten sich laut Statistischem Landesamt die Preise überdurchschnittlich um 8%. Ursächlich war das auf deutlich höhere Preise für Kraftstoffe mit plus 21,9% gegenüber Juli 2025 zurückzuführen. Weitere Steigerungen waren im Gesundheitsbereich mit 5,1% sowie im Bildungswesen mit 4,5% zu verzeichnen. In Vorbereitung auf das neue Schuljahr stiegen zudem auch die Preise für Schreibwaren und Zeichenmaterialien sowie Schulbücher oder Lehrbücher über das Niveau des Vorjahres. Füllhalter, Kugelschreiber oder ähnliches wurden sogar um 8,9% teurer. Annaberg-Buchholz. Das historische Archiv am Standort Jahnsdorf im Ortsteil Pfaffenhain wird in den kommenden Monaten in das Dienstgebäude des Landratsamtes des Erzgebirgskreises nach Annaberg-Buchholz umziehen. Der Umzug des insgesamt 3.890 laufende Meter umfassenden Archivgutes soll laut Landkreisverwaltung in mehreren Etappen erfolgen. Um dies geordnet, gesichert und fachgerecht zu bewältigen, sei demnach eine Schließung für den Besucherverkehr unumgänglich. Ebenso können schriftliche Anfragen an das Sachgebiet Kreisarchiv, beispielsweise für Recherchen zur Ahnenforschung und Heimatforschung, erst nach Beendigung des Umzuges wieder angenommen werden. Grund für den Umzug der historischen Unterlagen und Dokumente ist offenbar der schlechte bauliche und technische Zustand des 1978 errichteten ehemaligen Sozial- und Unterkunftsgebäudes des Flugplatzes. Für die Zeit des Umzuges wird auch der zweite Standort des historischen Archivs in Auerbad Schlema in die vorübergehende Schließung einbezogen, um die nötige personelle Unterstützung bei den Vorbereitungsmaßnahmen zu gewährleisten. Annaberg-Buchholz. Das Sommertheater macht wieder Station in der Bergstadt Annaberg-Buchholz. Morgen Abend hat an der St. Annenkirche eine Neufassung des Jedermann nach Hugo von Hoffmannsthal Premiere. Das Ensemble des Eduard von Winterstein Theaters spielt dann um 20 Uhr einen erzgebirgischen Jedermann. Das Besondere an der Stückfassung von Jan Holtappels ist, dass der Bürgerschaftschor einige Passagen in erzgebirgischer Mundart zur Aufführung bringt. Die Premierenvorstellung ist bereits ausverkauft. Die nächste Aufführung des Jedermann ist für den 5. August 20 Uhr geplant. Zum Sport: Fußball Regionalliga Nordost. Am zweiten Spieltag steht für den FC Erzgebirge Aue heute ein Spiel in Berlin auf der Tagesordnung. Ab 19 Uhr sind die Veilchen in Neukölln beim SV Tasmania Berlin zu Gast. In der kommenden englischen Woche folgen dann das Heimspiel gegen den BFC Dynamo am 6. August 19 Uhr und am 9. August die Partie gegen den BFC Preußen. Das war Erzgebirge aktuell mit Herbert Wilde.
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0: Das Wetter bis morgen.
1: Wechselnd bis stark bewölkt, so geht der Freitag im Erzgebirge zu Ende. Am Abend und in der Nacht können sich örtlich zum Teil auch kräftige Schauer und Gewitter bilden. Die Luft kühlt sich dann auf Werte zwischen 18 und 12 Grad ab und der Wind wird dazu schwach bis mäßig, in Schauernähe auch mit stürmischen Böen aus Nordwest. Morgen am Samstag anfangs noch gelegentlich Schauer und Gewitter, im Tagesverlauf dann zunehmend Wetterberuhigung und trocken. Dazu gibt es dann Tageshöchsttemperaturen mit Werten zwischen 21 und 25 Grad in der Region. Und noch die Aussichten für die kommenden Tage. Am Sonntag oft freundlich und trocken, am Montag können sich dann im Tagesverlauf erneut Schauer und Gewitter bilden.
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1: Der aktuelle Verkehrsservice hier bei Radio Erzgebirge RSA. Derzeit immer noch dichter Feierabendverkehr. Aktuelle Störungsmeldungen für unser Sendegebiet liegen uns aber nicht vor. Ihnen allen eine gute Fahrt.
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1: Mit Herbert Wilde am Mikrofon. Ich grüße Sie recht herzlich in einen schönen Freitag-Feierabend.

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1: Wunderbar.
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0: Das Wetter bis morgen.
2: Wechselnd bis stark bewölkt, so geht der Freitag im Erzgebirge zu Ende. Am Abend und in der Nacht können sich örtlich zum Teil auch kräftige Schauer und Gewitter bilden. Die Luft kühlt sich dann auf Werte zwischen 18 und 12 Grad ab und der Wind wird dazu schwach bis mäßig, in Schauernähe auch mit stürmischen Böen aus Nordwest. Morgen am Samstag anfangs noch gelegentlich Schauer und Gewitter, im Tagesverlauf dann zunehmend Wetterberuhigung und trocken. Dazu gibt es dann Tageshöchsttemperaturen mit Werten zwischen 21 und 25 Grad in der Region. Und noch die Aussichten für die kommenden Tage. Am Sonntag oft freundlich und trocken, am Montag können sich dann im Tagesverlauf erneut Schauer und Gewitter bilden.
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2: Der aktuelle Verkehrsservice hier bei Radio Erzgebirge RSA. Derzeit immer noch dichter Feierabendverkehr. Aktuelle Störungsmeldungen für unser Sendegebiet liegen uns aber nicht vor. Ihnen allen eine gute Fahrt.
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Das war der Freitag hier bei Radio Erzgebirge RSA. Gleich geht's hier weiter mit den Kollegen von RSA aus Leipzig. Ich bin Herbert Wilde. Ihnen allen noch einen entspannten Freitagabend und dann ein erholsames Wochenende.

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1: Hallo zusammen, hier ist wieder Frank Fleming mit der Musikkiste. Und in der heutigen Ausgabe möchte ich euch einen Künstler vorstellen, dessen musikalische Bandbreite vom Jazz über Schlager, Rockmusik, Filmmusik, Ballettmusik, elektronische Musik bis hin zu Musicals für Kinder reicht. Das ist zweifelsohne ein weites Feld und deshalb kann ich im Rahmen meiner Musikkiste nur einen Bruchteil seines Gesamtschaffens musikalisch anreißen. Bevor ich jedoch seinen Namen verrate, möchte ich zum Einstieg einen Titel aus seiner zweiten Schaffensphase als Sänger, Komponist und Pianist vorstellen. Es ist eine Ballade aus dem Jahre 1973 mit dem Titel »Heute bin ich allein«.

Na, habt ihr die knarzige Stimme erkannt? Richtig, es ist die Stimme von Reinhard Lakomi, der hierzulande von allen nur Lucky genannt wurde und in dessen Band anfangs solche hervorragenden Musiker wie der Bluesgitarrist Hansi Biebel und die Sängerinnen Uschi Brüning, Nina Hagen und Angelika Mann im Background mitwirkten. Lucky's Songs sind längst Klassiker des DDR-Rock geworden. Erinnert sei in diesem Zusammenhang an Lieder wie »Es war doch nicht das erste Mal«, »Das Haus, wo ich wohne« oder »So schön ist die Liebe im Wald«. Es sind Lieder, die auch heute noch Ehrlichkeit, Vertrautheit, Bescheidenheit und jede Menge Lebensfreude ausstrahlen. Getreu seinem Spitznamen Lucky erschien er mir ebenfalls immer als ein glücklicher Mensch. Eigentlich war Lakomi ein Jazzmusiker. Er galt bereits mit 16 Jahren als ein begnadeter Jazzpianist einer Magdeburger Band. Diese spielte 1964 im Foyer des Interhotels zur Begrüßung der damaligen Jazzlegende Louis Armstrong anlässlich dessen DDR-Tournee. Lucky saß am Klavier. Sie spielten »I can give you anything but love, babe«. Da knallte Louis Armstrong seinen Trompetenkoffer aufs Klavier, nahm seine Trompete heraus und spielte einfach mit. Lakomi, spindeldürr und knabenhaft, wurde zum Abendessen eingeladen, saß mit diesen legendären Musikern zusammen und ahnte auf einmal, das Leben hat noch etwas mit mir vor. Nach Musikstudium in Dresden und vielen Stationen bei bekannten Jazzbands der DDR, unter anderem Klaus Lenz und Günter Fischer, war sich Lakomi nicht zu schade, auch für Schlagerinterpreten wie Thomas Lück, Andreas Holm oder auch für Manfred Krug zu komponieren. Seinen ersten Erfolg als Solist hatte Lucky 1972 mit dem Titel »Es war doch nicht das erste Mal«, der eigentlich für einen anderen Interpreten gedacht war. Kurzum, Lucky sang bis 1977 seine Songs selbst. Es entstanden bei Amiga 4 LPs, welche durchgängig große Erfolge wurden. Wohl auch deshalb, weil auf ihnen mit der Alltagspoesie der Texte von Fred Gerz, die ohne Klischees und Idealisierungen auskamen, etwas wirklich Neuartiges in der deutschen Rock- und Poplandschaft entstand. Dass dabei der Spaß auch nicht zu kurz kam, beweist der nächste Song. Wir hören Lucky und Angelika Mann alias Lütte mit »Mir doch egal«.

0: Diät.
1: So, wahrscheinlich haben sich jetzt bei einigen Veganern und Ernährungsexperten die Fußnägel aufgerollt. Aber auch das wäre Lucky heute sicherlich noch immer egal. Lacomi zog sich ab 1978 wegen der zunehmenden Reglementierungen durch die Kulturfunktionäre der DDR vom Live-Geschehen zurück und wendete sich der elektronischen Musik zu. Auch auf diesem Gebiet war er recht erfolgreich und arbeitete beispielsweise mit Edgar Fröse von Tangerine Dream zusammen. Wer kann sich eigentlich noch an den Umtauschsatz von DDR-Mark in tschechische Kronen erinnern? Oder wer erinnert sich noch an den Geruch eines Intershops, zum Beispiel an der Autobahnraststätte in Freienhuven? Und was gab's da zu kaufen? Oder aber an den katastrophalen Zustand unserer Straßen? All diese Dinge kommen im nächsten Titel zur Sprache. Hier ist Reinhard Lacomi mit Die Reise nach Prag.
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Ihr hört Franks Musikkiste, in der wir uns heute ein wenig mit Reinhard Lacomi befassen wollen. Kehren wir nun also musikalisch zurück aus der Hauptstadt des ehemaligen Bruderlandes GSSR in die 1980er Jahre. In dieser Zeit feierte Lucky, dessen optisches Markenzeichen lange Wuschelhaare, ein Schnauzer und eine Nickelbrille waren, seine größten Erfolge. Mit einem wohl völlig neuen Genre in der deutschsprachigen Musiklandschaft. Es waren Geschichtenlieder für Kinder. Zusammen mit Ehefrau Monika Erhardt, die für die Texte verantwortlich war, veröffentlichte Lucky bis zu seinem Tod im Jahre 2013 insgesamt 13 Kinder-CDs. Die zweifellos bekannteste ist die LP Traumzauberbaum, die sich bis heute insgesamt 4 Millionen Mal verkauft hat. Hieraus hören wir nun das von Angelika Mann gesungene Küsschenlied.

0: Das Küsschenlied von Reinhard Lakumis Kinderplatte Traumzauberbaum. Dass Lucky auch anders konnte, beweist er mit seinem 1993 erschienenen Album Die 6:13 Bahn. Hierin verarbeitet er die Wendeereignisse und die Befindlichkeiten seines ostdeutschen Publikums in den ersten Jahren danach. Für seine Äußerungen, dass, Zitat, die Vision des Sozialismus ohne Alternative eine sozial gerechte, menschenfreundliche und tolerante Gesellschaft ist, wurde er regelrecht angefeindet. Hierzu muss man jedoch wissen, dass Lakomi nie Mitglied der DDR-Pionierorganisation, der FDJ oder gar irgendeiner Partei war. In meinen Augen war er einfach ein aufrechter Mensch und ein genialer Musiker. Hören wir zum Abschluss nun seine sarkastische Abrechnung mit Wendehälsen und einem gewissen Ministerium im Titel Alles Stasi außer Mutti.
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0: Das war Franks Musikkiste mit Frank Fleming und Musik von Reinhard Lacomi. Euch allen eine gute Zeit. Bis zum nächsten Mal, euer Frank.
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3: Auf der Suche nach dem Sinn des Lebens bieten sich viele Türen an. Wer immer nur versucht, sich alle Türen offen zu halten, verbringt sein Leben auf dem Flur. Von einem wegweisenden Erlebnis berichtet Gerhard Mayer, der Altbischof von Württemberg, in seinen jetzt erschienenen Lebenserinnerungen. In seinen Kindheitstagen lebte er in Ulm. Schon als kleiner Junge war er begeistert von Landkarten und verfolgt anhand der Radiomeldungen den Anflug der feindlichen Bomber auf der Karte. Am Abend des 17. Dezember 1944 hörte er, dass die Bomber im Anflug auf Ulm sind. Er rannte als erster aus der Wohnung hin zum Kellereingang. Blitzschnell war der Keller voll. Die Tür wurde geschlossen. Nebenan brannte schon ein Stück der Altstadt. Das Haus bebte, Putz fiel runter, dann Totenstille. Ein unheimliches Gefühl. Murmeln begann sich zu regen. Auch als Siebenjähriger hörte er die innere Frage, wie kommen wir hier raus? Dann ein lauter Schrei im Dunkeln, hier ist die Tür, kommt raus. In der Bibel steht ein Wort von Jesus, wo er sagt, ich bin die Tür. Wenn Gerhard Mayer heute das Wort, ich bin die Tür, hört, dann steht ihm sofort diese Situation vom Bombenkeller vor Augen. In der Dunkelheit ist Jesus die Tür zum Licht. Das will er damit sagen. In der Verzweiflung ist Jesus die Tür zur Hoffnung. Im Sterben ist Jesus die Tür zum Leben. Wenn Jesus sagt, ich bin die Tür, dann gilt das auch noch heute. Ein Menschenkind muss, im Bilde gesprochen, nur hindurchgehen.
2: Nachgedacht mit Liedermacher und Evangelist Lutz Schäufler.
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